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gibt ja viele, die schon ziemlich früh mit irgendwas anfangen, mit einer Sportart oder einem Hobby oder eben auch mit der Musik. Und im Fall von Andreas Dorau war das genauso. Er hat schon als Teenager für ein Schulprojekt damals den Ohrwurm Fred vom Jupiter geschrieben. Die Musik stammt von Dorau und der Song, der wurde Anfang der 80er einer der NDW-Dauerbrenner. Und den gibt's jetzt.

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1: Don't Stop Believin' von Journey kam im Herbst 81 als Single auf den Markt. Zum weltweiten Hit wurde der Song jedoch erst mit über 40 Jahren Verspätung. So ist der erste Eintrag in den deutschen Singlecharts datiert vom 6. Januar 2023. Wer oder was war dafür verantwortlich? Der Auftritt von Olaf Scholz beim Bundesparteitag der SPD? Oder diverse Einsätze in Fernsehserien und bei Sportereignissen? Das ist die Flashback-Frage. Ihr habt 5 Sekunden. Und richtig ist, durch diverse Einsätze in Fernsehserien wie Laguna Beach, Scrubs oder Die Sopranos erlebte Don't Stop Believin' in den letzten Jahren mehrfach ein Charts-Comeback bzw. konnte sich in einigen Ländern überhaupt erst in den Hitparaden platzieren. Ein Video, wie Journey den Song bei ihrer 81er Escape Tour live performen. Das könnt ihr euch anschauen in der Welt der 80er online und in der App. Dort lest ihr auch, wie Don't Stop Believin' auch in der Sportwelt Kultstatus erlangte.
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0: das Hessenwetter.
1: Heute Morgen und am Tag wechselnd bewölkt bis heiter im Norden Hessens. Einzelne Schauer, 20 bis 25 Grad, in höheren Lagen so um die 18 Grad. Morgen dann genauso.
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1: Die wichtigsten Meldungen für euch um gleich 7 Uhr. Achtung auf der A3 Frankfurt-Köln zwischen Montabaur und Ransbach-Baumbach. Ein Reh auf der rechten Spur. Achtung auf der B3 Heidelberg-Darmstadt zwischen Seeheim-Jugendheim und Darmstadt-Eberstadt-Süd. Ebenfalls ein Reh auf der Fahrbahn. Bitte hier in beiden Richtungen vorsichtig fahren. A3 Frankfurt-Köln, zwischen Mönchhof-Dreieck und Wiesbadener Kreuz. 3 Kilometer Stau wegen eines defekten Autos in der Baustelle. A5 Kassel-Frankfurt zwischen Butzbach und Obermörlen. 6 Kilometer Stau wegen eines Unfalls auf der linken Spur. A44 Kassel-Dortmund. Vollsperrung zwischen Zierenberg und Bräuna wegen eines brennenden LKW-Anhängers. 6 Kilometer Stau ab Kassel-Bad Wilhelmshöhe. Und A66 Frankfurt-Wiesbaden. Zwischen Eschborn und Frankfurt höchst ein Unfall. Bitte passt da auf. Alle Infos auch für eure Strecke gibt's immer auch in unserer App. Ich bin Trixi. Schönen guten Morgen euch.
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1: Mit Trixi Teffner. Heute ist Dienstag, der 1. September.
0: Jungfrau.
1: Du darfst dich heute schon etwas fordern. Dann kommst du in Schwung und bleibst es auch.
0: Waage.
1: Vielleicht überdenkst du nochmal deine letzte Entscheidung. Bleib auf jeden Fall objektiv und fair.
0: Skorpion.
1: Wenn du mit den Gedanken woanders bist, drohen leicht Flüchtigkeitsfehler. Auf Wolke 7 schweben kannst du später wieder.
0: Schütze.
1: Jetzt aber die Augen offen halten. Da kommt jemand Besonderes auf dich zu.
0: Steinbock.
1: Dir fällt es gerade schwer, wichtige Entscheidungen zu treffen. Am besten setzt du dich nicht so unter Druck.
0: Wassermann.
1: Egal, ob du Single bist oder vergeben, heute tanzen Schmetterlinge in deinem Bauch.
0: Fische.
1: Du musst nicht auf die Weihnachtsplätzchen verzichten, wenn du jetzt schon vorsorgst. Auf zum Sport heute.
0: Widder.
1: Freundlichkeit ist heute am wirkungsvollsten, wenn sie von Herzen kommt.
0: Stier.
1: Viele neue Möglichkeiten stehen dir im Moment offen, aber nicht verzetteln.
0: Zwillinge.
1: Ist das Glas halb voll oder halb leer? Wenn du dich über kleine Erfolge freust, dann folgen auch die großen.
0: Krebs.
1: Ärger? Na, den hast du gar nicht nötig. Mit Humor nimmst du heute allen Streithähnen den Wind aus den Segeln.
0: Löwe.
1: Zeit für was Neues. Kleine störende Dinge im Alltagstrott kannst du jetzt leicht verändern. Schönen Dienstag euch.
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1: Mit Trixi, guten Morgen euch. Ja, so ein leichtes Nord-Süd-Gefälle. Heute Morgen und am Tag wechselnd bewölkt, ist heiter, wobei die meiste Sonne kriegen wir im Süden, die meisten Wolken im Norden. Dort ziehen auch einzelne Schauer vorbei. Temperaturen zwischen 20 und 25 Grad. Morgen dann ähnlich.
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1: Die wichtigsten Meldungen für euch, die größten Staus um 7:30 auf der A4 Kirche am Eisenach zwischen Friedewald und Wildeck-Hönebach. Aufräumarbeit nach einem LKW-Unfall. Hier ist nur eine Spur frei, fahrt hier vorsichtig. Auf der A5 Kassel

0: Frankfurt zwischen Gambacher Kreuz und Obermörlen. 6 Kilometer Stau wegen eines Unfalls auf der linken Spur. Es staut sich ebenfalls auf der B3 ab Pohlgönz. Bitte umfahrt hier weiträumig. Und A44 Kassel-Dortmund, Vollsperrung zwischen Zierenberg und Bräuner wegen eines brennenden LKW-Anhängers. 7 Kilometer Stau ab Kassel-Bad-Wilhelmshöhe. Auch hier bitte weiträumig umfahren. Und noch die A60 Mainz-Rüsselsheim zwischen Ginsheim-Gustavsburg und Bischofsheim. Mittlerweile 4 Kilometer Stau an der Baustelle. Alle Infos auch für eure Strecke gibt's immer auch in unserer App. Guten Morgen euch.
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1: Und sie lebten glücklich bis an ihr Lebensende. So haben wir uns auch das Ende eines Märchens der 80er vorgestellt. Aber wir wurden da leider eines Besseren belehrt. Am 24. Februar 1981 wurde offiziell die Verlobung von Prinz Charles und Diana bekannt gegeben. Die Meldung ging damals um die Welt und in einem Interview am gleichen Tag wurde das Traumpaar von der BBC befragt, ob sie denn in love sind.
2: Diana, I suppose in love? Whatever in love means.
1: Als sie gefragt wurden, ob sie verliebt seien, antwortete Diana natürlich, worauf Charles sagte, was auch immer verliebt sein bedeuten mag. Ein Satz wie ein Stich ins Herz. Jahre später erinnert sich Diana in ihrer Biografie an diesen Moment und sagte, das Verlobungsinterview habe sie traumatisiert. Die Beziehung von Charles und Diana stand von Anfang an da unter keinem guten Stern und endete später ja auch wirklich leider in einer Tragödie.
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2: Ich habe wirklich meine komplette Kindheit und auch Jugend bei uns auf dem Spielplatz verbracht. Als ich noch klein war im Sandkasten und auf dem Klettergerüst, später als Teenager mit Ghetto Blaster und der Clique, und wir haben Breakdance geübt. Das schreibt mir Harmony-Hörerin Olivia aus Hannover. Olivia, ich kenne das auch. Also ich habe zwar zwei linke und drei rechte Füße, deswegen habe ich mich immer verheddert und durfte dann auf dem Spielplatz nur Schnittchen reichen, während die anderen Breakdance geübt haben.
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0: Hessenwetter.
1: Teils heiter, teils bewölkt. Vor allem im Norden hängen die Wolken rum. Hier kann es auch mal schauern. Im Süden ist es sonniger. 20 Grad im Upland heute Nachmittag und bis 25 an der Bergstraße. Morgen dann ähnlich so.
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1: 8 Uhr, die wichtigsten Meldungen für euch auf der A5 Kassel-Frankfurt. Zwischen Gambacher Kreuz und Bad Nauheim. 5 Kilometer Stau an geräumter Unfallstelle. Es staut sich ebenfalls auf der B3 ab Brühl-Gönz. Und A44 Kassel-Dortmund. Vollsperrung zwischen Zierenberg und Bräuna wegen eines brennenden LKW-Anhängers. 7 Kilometer Stau ab Kassel-Bad Wilhelmshöhe. Die Vollsperrung wird noch mehrere Stunden dauern. Bitte umfahrt das Gebiet weiträumig. A60 Mainz-Rüsselsheim zwischen Mainz-Weisenau und Bischofsheim. 5 Kilometer Stau an der Baustelle. Und geblitzt wird auf der L31 an der Ortsdurchfahrt Wabern-Udenborn. 50 sind hier erlaubt. Alle Infos auch für eure Strecke gibt's immer auch in unserer App. Ich bin Trixi. Schönen Start in den Dienstag euch.
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0: Zeitmaschine.
1: Morty, du musst mit mir zurückkommen.
2: Wir reisen ins Jahr 1980. Er war der Größte, aber als Muhammad Ali zum vierten Mal Weltmeister werden will, verliert er gegen seinen ehemaligen Sparringspartner Larry Holmes und beendet seine Boxkarriere fürs Erste. Und im Radio lief in dem Jahr dieser Song.

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0: das Hessenwetter.
1: Ganz nett, vor allem im Süden. Hier scheint oft die Sonne. In Nordhessen ist es eher grauer. Es kann auch mal ein Schauer durchhuschen. Um die 19 Grad werden es in Korbach und bis 25 zum Beispiel in Bensheim.
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1: Um 8.30 Uhr die wichtigsten Meldungen für euch. Auf der A3 Frankfurt-Würzburg in der Abfahrt Frankfurt-Süd, Vorsicht, ein Unfall. A4 Kirchheim-Eisenach zwischen Friedewald und Wilder-Könebach, Aufräumarbeiten nach einem LKW-Unfall, hier ist nur eine Spur frei. Auf der A5 Heidelberg-Darmstadt zwischen Bensheim und Seeheim-Jugenheim, 3 Kilometer stockend. A5 Kassel-Frankfurt zwischen Gambacher Kreuz und Obermörlen, Stau und stockender Verkehr. Und A44 Kassel-Dortmund, Vollsperrung zwischen Zierenberg und Bräuna wegen Nachlöscharbeiten. Hier hatte ein mit Holz beladener LKW gebrannt. 9 Kilometer Stau ab dem Kreuz Kassel-West. Die Vollsperrung wird hier noch mehrere Stunden dauern. Bitte

0: weiträumig. Und dann haben wir noch eine Meldung, betrifft die A643 Mainz-Wiesbaden zwischen Dreieck-Mainz und Schiersteiner Kreuz. 6 Kilometer Stau. Alle Infos, auch die für eure Strecke, findet ihr immer auch in der Harmonie-App. Ich bin Trixi, schönen Dienstag.
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0: das Hessenwetter.
1: Aktuell 13 Grad in Wiesbaden und 15 in Fulda und Fritzlar. Ist also noch ein bisschen frisch, aber es wird viel schönes Wetter, jedenfalls im Süden. In Nordhessen sind eher die Wolken unterwegs, da kann auch mal ein Schauer dabei sein. Um die 19 Grad in Korbach und bis 25 werden es heute Nachmittag an der Bergstraße.
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1: Es ist einiges los, die wichtigsten Meldungen für euch auf der A3 Köln-Frankfurt. Zwischen Niedernhausen und Wiesbadener Kreuz 6 Kilometer Stau, da ist ein Unfall passiert auf der rechten Spur. A44 Kassel-Dortmund, Vollsperrung zwischen Zierenberg und Bräuna. Wegen Nachlöscharbeiten, da hat ein mit Holz beladener LKW-Anhänger gebrannt. 9 Kilometer Stau ab dem Kreuz Kassel-West. Und das wird noch mehrere Stunden dauern, hier bitte um Fahrt weiter. A60 Rüsselsheim-Mainz zwischen Rüsselsheim-Mitte und Mainz-Laubenheim. 5 Kilometer Stau. Hier steht ein defektes Fahrzeug auf der rechten Spur. Alle Infos auch für eure Strecke gibt's immer auch in unserer App. Kommt gut an. Ich bin Trixi. Schönen Dienstag.
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1: Mit Trixi Teffner. Heute ist Dienstag, der 1. September.
2: Jungfrau.
1: Du darfst dich heute schon etwas fordern. Dann kommst du in Schwung und bleibst es auch.
2: Waage.
1: Vielleicht überdenkst du nochmal deine letzte Entscheidung. Bleib auf jeden Fall objektiv und fair.
2: Skorpion.
1: Wenn du mit den Gedanken woanders bist, drohen leicht Flüchtigkeitsfehler. Auf Wolke 7 schweben kannst du später wieder.
2: Schütze.
1: Jetzt aber die Augen offen halten. Da kommt jemand Besonderes auf dich zu.
2: Steinbock.
1: Dir fällt es gerade schwer, wichtige Entscheidungen zu treffen. Am besten setzt du dich nicht so unter Druck.
2: Wassermann.
1: Egal, ob du Single bist oder vergeben, heute tanzen Schmetterlinge in deinem Bauch.
2: Fische.
1: Du musst nicht auf die Weihnachtsplätzchen verzichten, wenn du jetzt schon vorsorgst. Auf zum Sport heute.
2: Widder.
1: Freundlichkeit ist heute am wirkungsvollsten, wenn sie von Herzen kommt.
2: Stier.
1: Viele neue Möglichkeiten stehen dir im Moment offen, aber nicht verzetteln.
2: Zwillinge.
1: Ist das Glas halb voll oder halb leer? Wenn du dich über kleine Erfolge freust, dann folgen auch die großen.
2: Krebs.
1: Ärger? Na, den hast du gar nicht nötig. Mit Humor nimmst du heute allen Streitthemen den Wind aus den Segeln.
2: Löwe.
1: Zeit für was Neues. Kleine störende Dinge im Alltagstrott kannst du jetzt leicht verändern. Schönen Dienstag euch.
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1: Heute heißt es Nespresso, what else? Aber den Slogan, den hatten wir so ähnlich schon mal in den 80ern.
2: Campari? Was sonst?
1: Ja, natürlich. Blutrot strahlend passt er besonders gut ins Halbdunkel einer verrauchten Bar. Ein Eiswürfel rein und runter damit, den bittersüßen Tropfen. Campari, was sonst? Im englischsprachigen Raum, da haben sie sogar noch einen draufgesetzt.
3: Compared to other drinks, Campari is one long holiday.
1: Das war ein Werbespot auch von Anfang der 80er. Campari hat sich nicht nur als High Society Drink inszeniert, sondern eben auch als Sehnsuchtsgefühl für alle mit Urlaubsbedürfnis. Ja, aber weil dieser Geschmack von Chinin, Orangenschalen, Kräutern und noch vielem anderen Zeugs ein bisschen sehr die Zunge wölbt, ist schon arg bitter, ne? Da gibt's das Likörchen natürlich auch als Long Drink, Campari Orange oder auch Garibaldi genannt. Das klingt wunderschön. Der schmeckt auch heute noch in den 80ern. Da ist er hektoliterweise über die Bar gereicht worden. Orangenscheibe zur Deko drauf und dann ist Sommer am Gaumenzäpfchen.
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0: Das Hessenwetter.
1: Wechselnd bewölkt bis heiter. Im Norden ziehen einzelne Schauer, zum Teil auch kurze Gewitter durch. Temperaturen 20 bis 25 Grad. Weiter oben in den Mittelgebirgen um die 18 Grad. Kommende Nacht meist trocken, teils mit Nebel. Und morgen dann trocken bei 21 bis 25 Grad bei uns in Hessen.
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1: Die wichtigsten Meldungen für euch um kurz nach 10. Auf der A44 Kassel-Dortmund zwischen Kassel-Bad Wilhelmshöhe und Zierenberg. Ein defektes Auto auf der linken Spur. Der Fahrer wechselt den Reifen auf der Fahrbahn. Passt hier bitte auf. A44 Kassel-Dortmund, Vollsperrung zwischen Zierenberg und Bräuna wegen Bergungsarbeiten. Hier hatte ein LKW-Anhänger gebrannt. Das geladene Holz muss nach und nach entladen werden. 9 Kilometer Stau ab dem Kreuz Kassel-West. Die Vollsperrung wird noch mehrere Stunden dauern. Im Stau außerdem ein defektes Auto auf der linken Spur. Am besten weiträumig umfahren. Geblitzt wird auf der B62 von Asbach Richtung Bad Hersfeld. In der Baustelle auf der Brücke 30 sind erlaubt. Alle Infos auch für eure Strecke gibt's immer auch in der Harmony App.
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1: Und das ist einfach ein großartiger 80er und kommt von einem echten Tausendsasser. Mitchell ist Sänger, Songwriter, Produzent und er spielt tatsächlich gleich mehrere Instrumente. Der Schotte war Mitte der 80er schon ein richtig großer Star. Mit Visage landete er ja eine Nummer 1, hatte dann auch mit Ultravox so viele Hits. Ja, und mit Bob Geldof gründete er ja dann damals auch Band 8 und 1985 startete dann seine Solo-Karriere durch. If I Was war so die erste große Single aus seinem Album The Gift und im Song geht's um eine ganz, ganz große Liebe und darum wirklich alles für einen anderen Menschen tun zu wollen. Nicht irgendwie total kitschig oder so, sondern einfach stark und irgendwie anders. Und genau dieser Mix hat den Song so groß gemacht und deshalb ging er in England sogar auf die 1. Von Harmony gibt's jetzt große Synthes, große Gefühle und einen großartigen 80er von Mitchell, unserem

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2: 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Stimmt. Sicherheitsnadeln im Ohr, ja. Und so. Und 88 habe ich geheiratet, bis dahin habe ich alles mitgemacht.
1: Ich habe nach der Hochzeit nur meine exorbitanten Schulterpolster weggelassen, auf Wunsch meines Mannes. Der hatte keine Lust, ständig die Türzargen zu erneuern.
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1: Guten Tag. Wieder Kritik an Volkswagen, diesmal von IG Metall-Chefin Christiane Benner. Im ZDF-Morgenmagazin sagte sie, ihre Gewerkschaft werde gegen die geplanten Schließungen Widerstand leisten.
2: Es ist in den Raum geworfen worden, dass 4 Werke geschlossen werden, Zwickau, Emden, Hannover, Neckarsulm. Und wir erwarten, dass dort Perspektiven für die Beschäftigten aufgebaut werden. Das ist sozial unverantwortlich und wir werden das nicht zulassen, dass diese Werke geschlossen werden. Wir haben auch eine gesellschaftliche Verantwortung.
1: Hausaufgaben ohne ChatGPT und Co. Für die meisten älteren Schülerinnen und Schüler ist das kaum noch vorstellbar. Viele der 16- bis 19-Jährigen nutzen KI sogar täglich für die Schule, zeigt eine Umfrage für Vodafone. Harmonie-Reporter Uli Reitinger.
3: Wenn es zum Beispiel um die Recherche für Referate oder Hausarbeiten geht, sagen nur 2% nie, auf KI-Support zurückzugreifen. Für die eigentliche Erstellung der Hausaufgaben nutzen fast 70% täglich oder mehrmals in einer Woche künstliche Intelligenz. Denken die Jugendlichen also gar nicht mehr selbst nach, sondern lassen die KI denken? Die Umfrage legt das nahe und daher sagen die Macher in ihrer Bilanz auch, Technologie sollte das Denken unterstützen, nicht ersetzen.
1: Ab heute gibt es eine Alternative zur Abnehmspritze. Das bekannte Medikament Wegovy kommt als Tabletten in die Apotheken, so der Hersteller Novo Nordisk. Der Hausärzteverband stellt aber klar, die Pille ist kein Wundermittel für alle. Es gibt sie nur auf Rezept und die Kasse zahlt nicht.
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1: Mit seinen Billigklamotten hat Shein die Modewelt umgekrempelt. Der Börsengang in Hongkong war aber jetzt eher holprig. Die Aktie rutschte zeitweise um rund 8% unter den Ausgabepreis. Für Kunden könnte das Shoppen bei Shein außerdem bald teurer werden. Experten rechnen wegen neuer Zollregeln mit steigenden Preisen für Pakete aus China. Damit zur Börse. Da steht der DAX aktuell rund 1% im Minus.
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5: Wechselnd bewölkt bis heiter. Im Norden sind einzelne Schauer unterwegs. Kurze Gewitter sind auch drin. 20 bis 25 Grad. Nachts meist trocken, teils auch neblig und morgen auch wieder meist trocken. Wechselnd bewölkt, 21 bis 25 Grad.
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5: Die wichtigsten Meldungen um gleich 3 Minuten nach 11. Achtung auf der A66 Hanau-Fulda zwischen Bad Sodensaal-Münster und Steinau. Eine Metallstange auf der linken Spur. A7 Kassel-Hannover zwischen Kreuz Kassel-Mitte und Kassel-Ost. Vorsicht, ein Unfall auf der linken Spur. A44 Kassel-Dortmund, Vollsperrung zwischen Zierenberg und Bräuner wegen Bergungsarbeiten. 4 Kilometer Stau ab Kassel-Bad Wilhelmshöhe. Die Vollsperrung wird noch mehrere Stunden dauern. Bitte umfahrt weiträumig. Und geblitzt wird am Ortsausgang von Käfenroth in Richtung Binz-Sachsen. 30 sind erlaubt. Und auf der A45 Gießen Richtung Dortmund zwischen dem Wetzlarer Kreuz und Ehringshausen. Hier dürft ihr 100 fahren. Alle Infos auch für eure Strecke immer auch in unserer App. Kommt gut an.
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1: Er war der US-Präsident der 80er Jahre und genau deswegen auch das Opfer von viel Spott und Häme. Ronald Reagan musste gut was aushalten in den 80ern, auch aus der Musik. Und sicherlich auch zu Recht. Wir kommen gleich zu einem Musiktitel. Da wird ein bisschen gedisst, wie wir heute sagen. Die Wirtschaftspolitik von dem Präsidenten, die hat für große Ungleichheiten gesorgt. Die sogenannten Reaganomics. Ja, Steuern sind runtergegangen, aber wenn für alle die Steuern gesenkt werden, dann profitieren vor allem die Reichen. Genau. Und dieses ganze Konjunkturprogramm, das hatte auch gleichzeitig noch einen ganz anderen Effekt. Es gab erstmal Rezession und steigende Staatsschulden. Das wird jetzt hier keine Ökonomie 101-Vorlesung. Dafür fehlt mir auch ganz viel Wissen. Deswegen übergebe ich an eine 80er-Band. Die hat sich in ihrer Musik mit diesen wirtschaftlich schweren Zeiten auseinandergesetzt. Simply Red mit Money's Too Tight to Mention gibt's jetzt. Am Ende des Songs, da nennen sie den Reagan sogar. In der Zeile We're Talking About Ronnie, Ronnie. Und auch seine Frau. Did the earth move for you, Nancy? Das ist Nancy Reagan. Simply Red sind zwar Briten, aber ich glaube, denen ging es damals finanziell auch nicht so dolle. Also ab auf die Barrikaden.

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1: Genau so muss ein ESC starten. Mit Kostümen, mit einer perfekten Performance und vom Fleck weg mit voller Energie. Die Startnummer 1 beim ESC 82, die hat genau das geliefert. Nur der Song dazu war vielleicht ein bisschen simpel. Los geht's mit Marsch, Trommel und Kriegsgeschrei. Das ist die Band Dorsey aus Portugal. 4 Sängerinnen verkleidet als Musketiere in Schwarz und Weiß und ganz viel Glitzer mit dem Song Bembom. Mit Bembom drücken Portugiesen das Schlagen der Uhr aus zur vollen Stunde. Und hier läutet's ganz schön häufig. Start ist um 1 in der Nacht und es geht bis morgens um 8. Vom magischen Kennenlernen im Mondschein bis zum Frühstück für 2. Er geht flott hier. Stimmt, der Mischmasch aus martialischer Klamotte, Disco, Tanz und Liebesnacht, der scheitert bei den Jurys. Nur Platz 13 von 18 ist es am Ende. Das kommt davon, wenn man die ganze Nacht kein Auge zugemacht hat.
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1: Guten Tag. Die Zahl der Todesopfer steigt immer weiter nach der gewaltigen Sturzflut im Himalaya. Mittlerweile zählen die Behörden in Nepal und Tibet mehr als 1000 Tote. Harmonie-Reporterin Carola Frenzen.
2: Damit wurde eine erschütternde Marke überschritten und die Zahl dürfte in den nächsten Tagen und Wochen noch dramatisch steigen. Den Statistiken zufolge werden noch tausende Menschen vermisst, darunter auch einige Deutsche. Mittlerweile erreichen die Rettungsteams abgelegene Regionen. Experten warnen nun zunehmend vor drohenden Krankheitsausbrüchen, weil vielerorts Leichensäcke herumliegen und das Wasser verschmutzt ist.
1: Welcher Politiker, welche Politikerin fährt den klimafreundlichsten Dienstwagen? Unter den Ministerpräsidenten ist das der Regierungschef von Baden-Württemberg, Cem Özdemir, sagt die Deutsche Umwelthilfe. Auf den hintersten Plätzen landen die Ministerpräsidenten von NRW, Mecklenburg-Vorpommern und Berlin, Wüst, Schwesig und Wegner. Ihre Dienstwagen stoßen vergleichsweise viel klimaschädliches CO2 aus. Solaranlagen haben in China erstmals Kohle als größte Stromquelle abgelöst. Wie die Energiebehörde des Landes mitteilte, waren Photovoltaikanlagen Ende Juli die größte Stromerzeugungsart. China treibt den Ausbau von Stromgewinnung aus Sonnenenergie seit Jahren voran. Besonders im Westen und Nordwesten des Landes säumen Solarzellen ganze Landstriche. Post vom Finanzamt flattert ins Haus und viele von uns verstehen nur Bahnhof. Das soll sich nun ändern. Bund und Länder haben nämlich ein Projekt gestartet, das Fachchinesisch in einfache, verständliche Sprache umwandelt. Harmonie-Reporterin Claudia Wächter.
3: Kein Fluchen mehr, kein Hä? Stattdessen klare Sätze, kurze Infos und ein freundlicher Ton. Wir sollen auf Anhieb verstehen, was das Finanzamt von uns will. Also nichts mehr mit gemäß Paragraph, Absatz und so weiter. Die Verbesserungen mithilfe eines Sprachmodells sollen ab sofort bundesweit umgesetzt werden. Begründung, verständliche Sprache sei die Voraussetzung dafür, dass wir dem Staat vertrauen.
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4: Teils heiter, teils wolkig, vor allem im Norden hängen die Wolken ein bisschen dichter rum. Hier kann es auch mal schauern. Im Süden ist es sonniger heute Nachmittag. 20 Grad im Upland und bis 25 an der Bergstraße. Morgen ziemlich ähnlich.
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4: 12:02 die wichtigsten Meldungen. Achtung auf der A3 Frankfurt-Köln zwischen Ransbach-Baumbach und Dierdorf. Personen auf der Fahrbahn, hier bitte in beiden Richtungen vorsichtig sein. A44 Kassel-Dortmund, die Vollsperrung zwischen Zierenberg und Bräuner wurde aufgehoben, die Unfallstelle ist geräumt. B42 im Rheingau-Taunus-Kreis, Vollsperrung zwischen Eltville und Martinstal. Wegen eines Unfalls bitte umfahrt das Gebiet hier weiträumig. Und geblitzt wird zwischen Seligenstadt und der A45 Abfahrt Mainhausen. Am Parkplatz 70 sind hier erlaubt. Alle Infos auch für eure Strecke gibt's immer auch in unserer App. Ich bin Trixi, schönen Mittag euch.
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1: Don't Stop Believin' von Journey kam im Herbst 81 als Single auf den Markt. Zum weltweiten Hit wurde der Song jedoch erst mit über 40 Jahren Verspätung. So ist der erste Eintrag in den deutschen Singlecharts datiert vom 6. Januar 2023. Wer oder was war dafür verantwortlich? Der Auftritt von Olaf Scholz beim Bundesparteitag der SPD? Oder diverse Einsätze in Fernsehserien und bei Sportereignissen? Das ist die Flashback-Frage. Ihr habt 5 Sekunden. Und richtig ist, durch diverse Einsätze in Fernsehserien wie Laguna Beach, Scrubs oder Die Sopranos erlebte Don't Stop Believin' in den letzten Jahren mehrfach ein Charts-Comeback bzw. konnte sich in einigen Ländern überhaupt erst in den Hitparaden platzieren. Ein Video, wie Journey den Song bei ihrer 81er Escape Tour live performen. Das könnt ihr euch anschauen in der Welt der 80er online und in der App. Dort lest ihr auch, wie Don't Stop Believin' auch in der Sportwelt Kultstatus erlangte.
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1: War sie Russin, war sie Französin, war sie Polin oder doch aus den Niederlanden? Wir wissen es nicht. Die Angaben sind einfach zu vage. Bei Billy Ocean in einem seiner größten Hits. Bitte etwas präziser, Herr Ozean. Was ist denn bitte eine European Queen? Eine europäische Königin.
2: Ich brauche mehr Details.
1: Es gibt tolle Frauen in Luxemburg, es gibt sie in Liechtenstein oder auch in Griechenland, dem Baltikum und im Badischen. Aber welche ist es denn jetzt? Woher kommt sie wirklich? Wilhelm Weltmeer. Bitte erhelle uns, Billy Ocean. Ja, er schmeißt mir da ein bisschen viel in den Topf rein. Aber vielleicht kennt er die europäische Geografie auch gar nicht so gut. Er ist zwar kein Amerikaner, aber er ist Brite mit Wurzeln in der Karibik. Das ist bestimmt auch ein Grund, warum er dann aus der European Queen noch eine Caribbean Queen gemacht hat. Und eine African Queen gibt's übrigens auch. Jetzt bin ich mal gespannt, was unser Harmony-Zufallsgenerator hier ausspuckt. Ja gut, am Anfang klingen sie eh alle noch gleich. Billy Ocean, jetzt hier für euch mit irgendeiner Queen von...

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1: Guten Tag. Hinter der Sprengstoffdrohne am Leipziger Flughafen soll ein russischer Geheimdienst stecken. Davon geht die Bundesregierung laut Medienberichten aus. Sie will sich demnach am Nachmittag offiziell äußern. Außenminister Wadefuhl sagt dazu, kein Grund Angst zu haben.
2: Von unserer Seite gibt es keine Überreaktionen, aber Reaktionen, wenn wir angegriffen werden. Russland muss wissen, dass Deutschland ein Stabilitätsfaktor in Europa ist, der immer auch zu Verhandlungen bereit ist, aber der sich in keiner Weise einschüchtern lässt.
1: Jeder zweite Mieter in Deutschland hat Angst, im Notfall keine bezahlbare Ersatzwohnung zu finden. Das zeigt eine aktuelle Umfrage für den Deutschen Mieterbund. Knapp 30% machen sich demnach Sorgen, dass sie ihre aktuelle Miete bald nicht mehr bezahlen können. Deshalb fordert der Mieterbund einen befristeten bundesweiten Mietenstopp. Wer abnehmen möchte und Angst vor Nadeln hat, bekommt ab heute in der Apotheke eine neue Alternative. Das extrem gefragte Abnehmmedikament Wegovy gibt es dort ab sofort auch als Tablette. Harmonie-Reporterin Claudia Wächter.
3: Schlucken ist für viele angenehmer als Spritzen und manche Apotheken rechnen offenbar schon mit einem wahren Ansturm auf die Abnehmpille. Die gibt's allerdings nur auf Rezept. Man muss sie täglich nehmen und aus eigener Tasche zahlen, aber sie habe vergleichbare Effekte wie die Spritze, sagen Fachleute. Allerdings betonen sie, die Pille ist kein Lifestyle-Produkt und sie warnen auch vor unseriösen Online-Anbietern oder auch Online-Ärzten.
1: Zu wenig Klopapier auf den Toiletten. Das ist einer der Gründe für einen Chefwechsel bei der tschechischen Staatsbahn. Nach vielen Beschwerden von Fahrgästen hat der bisherige Bahnchef nun offiziell seinen Rücktritt erklärt, melden tschechische Medien. Seine Nachfolgerin ist eine Frau, die erste an der Spitze der tschechischen Bahn.
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4: Ja, wir haben so ein leichtes Nord-Süd-Gefälle. Mal Sonne, mal Wolken im Norden, mehr davon. Hier sind auch mal Schauer unterwegs. 20 Grad in Kassel und bis 25 in Michelstadt. Ja, und morgen ähnlich so wie heute.
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4: Um 1:02 die wichtigsten Meldungen auf der A3 Frankfurt-Würzburg zwischen Aschaffenburg und Aschaffenburg-Ost. 3 Kilometer Stau an der Baustelle. A67 Darmstadt-Mannheim zwischen Gernsheim und Lorsch. 3 Kilometer Stau wegen Grünpflegearbeiten auf der rechten Spur. B42 im Rheingau-Taunus-Kreis. Vollsperrung zwischen Eltville und Martinstal wegen eines Unfalls. Bitte hier weiträumig umfahren. B457 im Wetteraukreis und den Main-Kinzig-Kreis. Vollsperrung zwischen Büdingen, Vonhausen und Breitenborn. In beiden Richtungen wegen eines Unfalls. Bitte umfahrt hier weiträumig. Und geblitzt wird auf der B62 von Asbach in Richtung Bad Hersfeld in der Baustelle auf der Brücke. 30 sind erlaubt. Alle Infos auch für eure Strecke findet ihr immer auch bei uns online und in der Harmonie-App. Ich bin Trixi. Schönen Mittag euch.
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1: Für ihn ist ein Schweizer Taschenmesser nur ein Zahnstocher und ein Krokodil ist für ihn kein wildes Tier, sondern ein niedlicher Spitzname für ihn selbst. 1986, da war das Geburtsjahr der Figur Crocodile Dundee. Der liebenswerte Typ aus dem Outback, Krokodiljäger, Naturbursche, von Aborigines aufgezogen. Er ist lustig, er ist kernsympathisch, aber es wartet seine bisher größte Herausforderung auf ihn, die Zivilisation. Denn die amerikanische Journalistin Sue, die will über ihn schreiben. Und nachdem sie ihm Stück für Stück im australischen Dschungel verfällt, da lädt sie ihn nach New York ein. Und die Jokes, ja, die sind natürlich vorprogrammiert.
2: Das ist doch kein Messer. Das ist ein Messer.
1: Scheiße! Falls ihr mal wieder mit einem Messer bedroht werdet von jemand anderem, hey, immer eine Machete dabei haben, das löst das Problem. Ja, es gibt den ganzen Film über lauter so kleine Situationen. Dundee muss klarkommen mit den Gepflogenheiten, mit den Eigenheiten unter Menschen. Zwischen Autos und Beton, da wuschelt er sich mal roh, mal filigran, aber immer charmant durch eine fremde Welt. Bis tief hinein ins Herz seiner Sue. Ja, und am Bahnsteig der U-Bahn vor hunderten Menschen, da gesteht sie ihm dann ihre Liebe. Und alles applaudiert. Großartige Komödie mit Linda Kozlowski und dem australischen Komiker Paul Hogan. Der Film ist bis heute der erfolgreichste australische Streifen aller Zeiten.
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seine Musik, die klingt absolut nach Soul, Funk, Pop und ganz, ganz viel, ja, Selbstbewusstsein. Terence Trent D'Arby, der ja sogar als Soldat in Deutschland stationiert war und auch in Frankfurt in einer Funkband gespielt hat, dieser Mann hatte seinen Durchbruch in den 80ern. 1987 ging es los mit dem Debütalbum, das ihn ja wirklich schlagartig bekannt gemacht hat. Und genau daraus kam auch If You Let Me Stay. Das ist seine erste Single. 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
1: Oh, die waren so cool, die 80er. Außer Anfang der 80er, da war ich erst 10. Und da durfte ich diese ganzen coolen Serien wie Dallas und Denver Clan nicht gucken, weil erstens kamen die zu spät abends und dann hat Papa immer gesagt, ich solle andere Werte lernen als die, die da zwischen diesen ganzen Intrigen und Gemeinheiten vermittelt haben. Ja, also habe ich die alle nur durch den Türspalt heimlich geguckt. Da wurde die schlechte Wertevermittlung auf jeden Fall auf 15 Zentimeter eingeschrumpft. Finde ich eigentlich heute sehr tragbar für eine 10-Jährige.
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1: Guten Tag. Die Zahl der Todesopfer steigt immer weiter nach der gewaltigen Sturzflut im Himalaya. Mittlerweile zählen die Behörden in Nepal und Tibet mehr als 1000 Tote. Harmonie-Reporterin Carola Frenzen.
2: Damit wurde eine erschütternde Marke überschritten und die Zahl dürfte in den nächsten Tagen und Wochen noch dramatisch steigen. Den Statistiken zufolge werden noch tausende Menschen vermisst, darunter auch einige Deutsche. Mittlerweile erreichen die Rettungsteams abgelegene Regionen. Experten warnen nun zunehmend vor drohenden Krankheitsausbrüchen, weil vielerorts Leichensäcke herumliegen und das Wasser verschmutzt ist.
1: Muss Kanzler Merz nach den kommenden Landtagswahlen um seinen Job zittern? Er selbst sagt dazu ganz klar nein. Im Interview mit der Mitteldeutschen Zeitung und der Magdeburger Volksstimme nennt er Spekulationen über seine mögliche Ablösung einen Spaltungsversuch von außen. Da versuche jemand, einen Keil in die Union zu treiben. Ein schlechtes Abschneiden bei den anstehenden Landtagswahlen gefährde nicht die Stabilität der Regierung. Am Wochenende hatten die USA und der Iran wieder aufeinander geschossen. Jetzt hat Irans Präsident Pezeshkian nochmal gesagt, dass er eine diplomatische Lösung will. Aber nur, wenn die USA sich an das Rahmenabkommen vom Juni hielten. Der Krieg dauert mittlerweile schon rund ein halbes Jahr und steckt in einer Sackgasse.
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1: In Deutschland arbeiten so viele Menschen in Teilzeit wie noch nie. Nach Angaben des Instituts für Arbeitsmarkt und Berufsforschung liegt die Quote inzwischen bei über 40%. Gleichzeitig ist die Zahl der Vollzeitbeschäftigten gesunken. Der Grund: im Gesundheitswesen und in der Erziehung entstehen viele Teilzeitjobs. Gleichzeitig baut die Industrie Arbeitsplätze ab. Und damit zur Börse. Der DAX steht aktuell deutlich im Minus.
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4: Ja, so im Norden um Kassel rum und so, da gibt's immer mal Regen. Hin und wieder sind auch Gewitter drin. 20 bis 25 Grad heute. Die Nacht bleibt dann meist trocken, da geht's runter auf 7 Grad und morgen dann so wie heute. Also in den Wechseljahren kann ich mich doch daran gar nicht mehr erinnern. Ich sag's euch morgen nochmal.
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4: Achtung auf der A66 Fulda-Hanau zwischen Schlüchtern Nord und Schlüchtern Süd. Da liegt irgendwas Größeres auf der mittleren Spur. A4 Kirchheim-Eisenach zwischen Friedewald und Wilderkönebach. Aufräumarbeiten nach dem LKW-Unfall. Da ist nur eine Spur frei. A66 Frankfurt-Wiesbaden. Da ist die Vollsperrung zwischen Schiersteiner Kreuz und Wiesbaden-Frauenstein aufgehoben. Eine Spur ist wieder frei, staut sich aber immer noch ab Wiesbaden-Biebrich auf 4 Kilometern. Die B49 Landkreis Limburg-Walburg zwischen Walburg und Lönnberg. Ein kaputter Laster und die B49 Lahn-Dill-Kreis. Da ist die Abfahrt Wetzlar-Dahlheim wegen Reinigungsarbeiten gesperrt. Da sind irgendwelche Stoffe ausgelaufen nach dem Unfall. Fahrt vorsichtig!
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4: Ey, der hat sich 587 Mal verwählt.
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0: unglaublich tolle Tour hingelegt mit Stopp in Hanau. OMD, es muss grandios gewesen sein.
1: Ich muss ehrlich sagen, es war einfach nur der Hammer. OMD, ein Traum, ein absoluter Traum. Wir hatten wirklich so viel Spaß, wir hatten alles mitgesungen, alles mitgetanzt. Wir waren voll in unserem Element, wir haben voll Spaß gehabt.
0: Das war Harmonie-Hörerin Stefanie aus Viernheim. Also, falls ihr mal wieder die Gelegenheit habt, OMD live zu sehen, nehmt sie wahr. Ihr kriegt sie jetzt beim 80er Radio Harmonie in Dannys Popshow.

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beim 80er Radio Harmonie. Ich spiele euch jetzt einen Song aus dem Jahr 1989. Das war ja nicht nur das Wendejahr, da hat ja auch die erste Love Parade in Berlin stattgefunden. Die letzte gab es am Wochenende bei Aldi an der Kasse, also von der ellenlangen Einkaufswagenparade her. Mit Liebe hatte das jetzt nicht so viel zu tun, aber dieser Song. Viel Spaß! 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

0: Nachmittag, Leute. Wenn man sich das Wetter so anguckt, ne, da geht schnurstracks auf den Herbst zu. Und den lieb ich. Schön mit einem Pumpkin Spice Latte auf dem Sofa. Bitte? Ja, dass das ein 80er Sender ist, weiß ich. Deswegen gibt's dazu ja auch einen Matt Eagle zum Abendbrot. So. Aber irgendwie kannst du bei dem Wetter ohne schlechtem Gewissen einfach rumgammeln nach der Arbeit, Fernsehen und das ohne wie in 1984 aufstehen zu müssen, um am Fernseher umzuschalten, wenn Werbung läuft, weil es eben noch keine Fernbedienung gab. Aus demselben Jahr, 1984, jetzt Oberaffengeile Mucke von Herbert Grönemeyer.
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1: Guten Tag. Bei der Sprengstoffdrohne vom Flughafen Leipzig führt die Spur offenbar nach Russland. Die EU-Außenbeauftragte Kallas sagt, vieles deute auf eine russische Beteiligung hin. Außenminister Wadephul und Innenminister Dobrindt wollen sich am Nachmittag dazu beraten. Harmonie-Reporter Thomas Thunfeld.
2: Was hier in Berlin bis jetzt nur hinter vorgehaltener Hand und nicht offiziell geäußert wird, spricht die EU-Außenbeauftragte offen aus, nämlich dass Russland offenbar hinter der Leipziger Sprengstoffdrohne steckt. Die Bundesregierung hatte eine klare Reaktion auf die gescheiterte Drohnenattacke angekündigt und deshalb legt ja nun auch Außenminister Wadephul auf der Reise von Algier zum Außenministertreffen in Irland noch hier in der Hauptstadt einen Zwischenstopp ein.
1: Norwegen hat offiziell einen neuen König. Håkon der VIII. Hat im Parlament in Oslo seinen Eid auf die Verfassung abgelegt. Nach dem Tod seines Vaters Harald am vergangenen Freitag war Håkon sofort König geworden. Harmony-Reporterin Julia Weschenbach.
3: In einer offenen Limousine machte sich der König auf den Weg vom Schloss zum Parlament. Am Straßenrand hatten sich viele Menschen versammelt, die einen Blick auf ihren neuen Monarchen erhaschen wollten. Håkon kam in Begleitung seiner Mutter Königin Sonja, seines Sohns Prinz Sverre Magnus und seiner Tochter Kronprinzessin Ingrid Alexandra. Ein historischer Moment für Norwegen, bei dem eine fehlte, die neue Königin Mette Marit. Sie kämpft mit den Folgen einer Lungentransplantation.
1: Jeder zweite Mieter in Deutschland hat Angst, im Notfall keine bezahlbare Ersatzwohnung zu finden. Das zeigt eine aktuelle Umfrage für den Deutschen Mieterbund. Knapp 30% machen sich demnach Sorgen, dass sie ihre aktuelle Miete bald nicht mehr bezahlen können. Deshalb fordert der Mieterbund einen befristeten bundesweiten Mietenstopp. Welcher Politiker, welche Politikerin fährt den klimafreundlichsten Dienstwagen? Unter den Ministerpräsidenten ist das der Regierungschef von Baden-Württemberg, Cem Özdemir, sagt die Deutsche Umwelthilfe. Auf den hintersten Plätzen landen die Ministerpräsidenten von NRW, Mecklenburg-Vorpommern und Berlin, Wüst, Schwesig und Wegner. Ihre Dienstwagen stoßen vergleichsweise viel klimaschädliches CO2 aus.
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4: Im Norden gibt's immer mal Regen. Hin und wieder sind auch Gewitter möglich bei 20 bis 25 Grad. In der Nacht meist trocken, 11 bis 7 Grad. Mittwoch dann so wie heute.
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4: Achtung, auf der A3 Würzburg-Frankfurt zwischen Aschaffenburg und Stockstadt liegt ein Schwan auf der Straße. Liebe Kinder, der schläft nur. Achtung, auf der A661 Bad Homburg-Darmstadt zwischen Offenbach-Taunusring und Offenbacher Kreuz und Spanngurt. Und A4 Kirchheim-Eisenach zwischen Friedewald und Wilder-Köhnebach Aufräumarbeiten. Nach dem Lkw-Unfall. Und die A66 Frankfurt-Wiesbaden zwischen Schiersteiner Kreuz und Wiesbaden-Frauenstein. 3 Kilometer stockender Verkehr, da gab es einen Unfall auf der linken Spur.
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4: Einen ganz, ganz tollen Nachmittag euch allen.
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6: Achtung, auf der A3 Frankfurt-Würzburg zwischen Wertheim, Lenkfurt und Helmstadt liegen unbekannte Gegenstände. Dann die A3 Frankfurt-Würzburg zwischen Aschaffenburg und Aschaffenburg-Ost, 4 Kilometer Stau. A4 Kirchheim-Eisenach zwischen Friedewald und Bilderkönebach, Aufräumarbeiten nach dem LKW-Unfall, da ist nur eine Spur frei. Vorsichtig dort. Und A661 Oberursel-Egelsbach zwischen Frankfurt-Niedereschbach und Frankfurt-Eckenheim. 4 Kilometer stockend. Kommt gut an!

0: 80 wäre er geworden am Samstag. Und dazu kommt ein ganz toller Bildband raus mit Megapics und Erinnerungen, unveröffentlichten Notizen, Songtexten von Liedern, die nie rausgekommen sind. Ist wirklich ein Megabuch. Und das möchte haben Harmonie-Hörerin Tanja aus Hofheim. Hi!
1: Hallo!
0: Ich habe gehört, du liest ganz gerne, guckst dir gerne Bilder an und stehst auf Freddie Mercury.
1: Ja, aber sowas von.
0: Dann bist du die Richtige für diesen super, super, super Bildband. Herzlichen Glückwunsch.
1: Ja, super, mega geil. Ja, toll. Ich freue mich.
0: Was verbindet dich mit Freddie Mercury und Queen?
1: Ach, eigentlich, ich liebe einfach die Musik. Mein Vater hat es früher schon gern gehört. Und irgendwie habe ich das so ein bisschen, glaube ich, übernommen.
0: Ja, wie schön. Dann schicken wir dir ein Buch raus. Ja, das ist ganz toll. Ich habe schon mal reingeschmökert. Es ist wirklich so schön. Vor allen Dingen diese ganzen Kritzeleien, die er dann so, weißt du, das fühlt man so nach. Oh, kriege ich schon wieder Gänsehaut. Also ist wirklich ganz, ganz toll.
1: Oh, ich freue mich schon drauf.
0: Ja. Und für unser aller Ohren gibt es jetzt den großen Freddie Mercury zusammen mit seiner Band Queen. Here's I Want to Break Free in Dannys Popshow beim 80er Radio Harmonie.

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1: 27. Oktober 1984. Liebes Tagebuch. Der Bruder von Melanie hat mir seinen Atari verkauft. Ich habe jetzt ein halbes Jahr mein Taschengeld gespart. 100 Mark wollte er. Dafür waren aber auch 3 Spiele drin. So ein bisschen erinnert mich das ja schon an einen Videorekorder. Da steckst du ja auch eine Kassette rein und der Film läuft dann auf dem Fernseher. Und beim Atari, da steckst du auch so eine kleinere Kassette obendrauf quasi. Und dann kannst du Pac-Man auf dem Fernseher spielen. Pac-Man ist aber echt öde und sieht in der Spielhalle am Automaten echt besser aus. Und habe ich da auch schon viel zu oft gespielt. Naja, auf jeden Fall hat Monikas Bruder mir ein Spiel mitgegeben, da knallst du so Raumschiffe im Weltraum ab. Aber das ist mir zu langweilig. Und Donkey Kong, das ist das mit dem Jumpman. Der klettert so ein Gerüst hoch und muss Donkey Kong erreichen und die entführte Frau retten. Ist auch langweilig. Und dann war da noch ein Spiel dabei, da bist du so ein Blecheimer, musst durch verschiedene Etagen im Haus Müll einsammeln. Hä? Ich glaube, ich verkaufe das wieder, denn Müll rausbringen muss ich ja hier schon oft genug. Bis Dani!
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1: Guten Tag. Die Bundesregierung macht offenbar Russland für den versuchten Drohnenanschlag am Flughafen Leipzig-Halle verantwortlich. Nach Infos von Bild und Spiegel steckt aus ihrer Sicht ein russischer Geheimdienst dahinter. Eine offizielle Stellungnahme könnte es heute geben. Harmonie-Reporterin Zoe Tassovali.
2: Grünen-Chefin Brandner nennt die neuen Berichte harten Tobak. Bestätigt sich die Spur, soll die Bundesregierung von russischem Staatsterrorismus sprechen. Und Brandner fordert eine gemeinsame Antwort mit den europäischen Partnern und der NATO. Auch Außenminister Wadephul setzt auf Abstimmung. Er trifft sich mit Innenminister Dobrindt in Berlin und reist danach weiter zum EU-Außenministertreffen nach Irland. Auch die EU wartet auf konkrete Ergebnisse, um dann entsprechend reagieren zu können.
1: In Brandenburg hat es offenbar einen Anschlag auf die Stromversorgung gegeben. Davon geht jedenfalls der regionale Energieversorger LEAG aus. Die Polizei hält sich bedeckt, bestätigt aber den Fund sogenannter unkonventioneller Spreng- und Brandvorrichtungen an mindestens einer Stromleitung in einem Umspannwerk. Laut LEAG kam es in einem nahegelegenen Kohlekraftwerk zu einem technischen Ausfall. Muss Kanzler Merz nach den kommenden Landtagswahlen um seinen Job zittern? Er selbst sagt dazu ganz klar nein. Im Interview mit der Mitteldeutschen Zeitung und der Magdeburger Volksstimme nennt er Spekulationen über seine mögliche Ablösung einen Spaltungsversuch von außen. Da versuche jemand, einen Keil in die Union zu treiben. Ein schlechtes Abschneiden bei den anstehenden Landtagswahlen gefährde nicht die Stabilität der Regierung. Historischer Moment für Norwegen. Der neue norwegische König Hakon hat seinen Eid auf die Verfassung im Parlament in Oslo abgelegt. Nach dem Tod seines Vaters Harald am Freitag war Hakon sofort König geworden. Zum Thronwechsel gehört aber auch der Eid auf die Verfassung.
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3: Jo, das ist immer mal wieder regnerisch im Norden. Ansonsten eher sonnig. Nachts bleibt's trocken. 11 bis 7 Grad, soweit geht's runter. Und morgen ähnlich.
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3: Achtung auf der A7 Kassel-Fulda zwischen Dreieck Kassel-Süd und Guxhagen, da liegt Metallrohr. Achtung auf der A671 Mainz-Wiesbaden zwischen Gustavsburg und Hochheim-Süd, mehrere Metallteile. A60 Rüsselsheim-Mainz zwischen Mainz-Laubenheim und Hechtsheim-West, 3 Kilometer stockend. Und die A66 Hanau-Fulda zwischen Langenselbolder Dreieck und Langenselbold nochmal 3 Kilometer Stau. A66 Frankfurt-Wiesbaden zwischen Wiesbaden-Mainzer Landstraße und Wiesbaden-Frauenstein, 5 Kilometer Stau. Und A661 Oberursel-Egelsbach zwischen Frankfurt-Niedereschbach und Frankfurt-Eckenheim, 4 Kilometer stockend.
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3: Das war voll gemein, weil sein Finger immer stecken geblieben ist.
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Heute von unterm Regenschirm hin und wieder. Wenigstens kein saurer Regen wie damals nach Tschernobyl. Das war krass, ey, oder? 40 Jahre her. Das Einzige, was jetzt noch sauer ist, ist die Dauerwelle, die ich mir heute extra wieder für euch gemacht habe. Habt Spaß, egal wie es Wetter ist. Ich spiele euch die passende, geile 80er-Mucke dazu. Hier ist von 81 Joachim Witt.

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4: Achtung, auf der A5 Kassel-Frankfurt zwischen Grünberg und Reiskirchen liegt ein Unterlegkeil. A3 Frankfurt-Würzburg zwischen Aschaffenburg-West und Aschaffenburg-Ost, 5 Kilometer Stau. A4 Kirchheim-Eisenach zwischen Friedewald und Wildeck-Höhnebach, Aufräumarbeiten nach dem LKW-Unfall, nur eine Spur ist frei. Die A7 Fulda-Würzburg zwischen Rasthof-Ustrichshausen und Bad Brückenau-Volkers, 4 Kilometer Stau. A66 Hanau-Fulda zwischen Langenselbolder Dreieck und Langenselbold, 3 Kilometer Stau. Und A661 Oberursel-Egelsbach zwischen Frankfurt-Niedereschbach und Eckenheim, 4 Kilometer stocken.

Hip-Hop-Show am Stiggedi-Ste Saat. Heute wird jemand so alt wie Sylvester Stallone und Udo Lindenberg. Barry Gibb.

von den Bee Gees ist jetzt auch 80 Jahre alt. Auf harmoniefm.de und in unserer App, da gibt's einen super Artikel über den Barry. Das ist wirklich mega interessant und mehr als nur eine Huldigung. Alles, was ihr schon immer wissen wolltet, lest ihr dort. Die Bee Gees, die haben meine Kindheit und Jugend super geprägt, weil meine Mama schon in den 70ern ein Riesenfan war und die Platten quasi ständig liefen. Deswegen würde ich ja dem Barry jetzt vielleicht auch ein Ständchen singen. Würde ich meinen Job nicht noch eine Weile behalten wollen. Das macht er jetzt dann lieber selber. Ist um Längen besser, die Mucke von den Bee Gees, als wenn ich hier rumträllern würde. Also, Happy Birthday, Barry. Hier sind jetzt die Bee Gees. ESP beim 80er Radio Harmony in Dannys

Wir gehen zurück ins Jahr 1989. Da habe ich ja vornehmlich zusammen mit David Hasselhoff auf der Mauer gestanden und I've Been Looking for Freedom performt. Wie, das glaubt er jetzt nicht? Könnt ihr nachgucken auf harmoniefm.de. Da gibt's so kleine Videos von mir bei ikonischen 80er-Ereignissen und da könnt ihr das sehen. So, wo war ich stehen geblieben? Ach so, ich wollte euch einen Song aus dem Jahr 89 spielen.

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1: Guten Tag. Die Bundesregierung macht offenbar Russland für den versuchten Drohnenanschlag am Flughafen Leipzig-Halle verantwortlich. Nach Infos von Bild und Spiegel steckt aus ihrer Sicht ein russischer Geheimdienst dahinter. Eine offizielle Stellungnahme könnte es heute geben. Und zwar auch dazu, wie Deutschland auf den Vorfall reagieren möchte. Jeder zweite Mieter in Deutschland hat Angst, im Notfall keine bezahlbare Ersatzwohnung zu finden. Das zeigt eine aktuelle Umfrage für den Deutschen Mieterbund. Knapp 30% machen sich demnach Sorgen, dass sie ihre aktuelle Miete bald nicht mehr bezahlen können. Deshalb fordert der Mieterbund einen befristeten bundesweiten Mietenstopp. In Brandenburg hat es offenbar einen Anschlag auf die Stromversorgung gegeben. Laut Polizei wurden an einem Umspannwerk Spreng- und Brandvorrichtungen gefunden. Der Betreiber Lea geht von einer gezielten Attacke aus. Fast zeitgleich fiel in einem Kraftwerk ein Block aus. Ob beides zusammenhängt, wird aktuell geprüft. Norwegen hat offiziell einen neuen König. Håkon hat im Parlament in Oslo seinen Eid auf die Verfassung abgelegt. Nach dem Tod seines Vaters Harald am vergangenen Freitag war Håkon sofort König geworden. Harmonie-Reporterin Julia Weschenbach.
2: In einer offenen Limousine machte sich der König auf den Weg vom Schloss zum Parlament. Am Straßenrand hatten sich viele Menschen versammelt, die einen Blick auf ihren neuen Monarchen erhaschen wollten. Håkon kam in Begleitung seiner Mutter Königin Sonja, seines Sohns Prinz Sverre Magnus und seiner Tochter Kronprinzessin Ingrid Alexandra. Ein historischer Moment für Norwegen, bei dem eine fehlte, die neue Königin Mette Marit. Sie kämpft mit den Folgen einer Lungentransplantation.
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3: Ja, es gibt immer mal wieder Regen im Norden. Da sind auch Gewitter möglich. Ansonsten eher trocken. 25 Grad haben wir in der Nacht. Auch kein Regen in Sicht. Da geht's runter auf bis zu 7 Grad. Und morgen dann so wie heute. Habe ich vorhin schon gesagt, wer soll sich das in den Wechseljahren bitte merken? Ich werde also euch dann morgen rechtzeitig nochmal sagen, wie es ist, ob ihr einen Regenschirm mitnehmen müsst oder nicht.
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3: A3 Frankfurt-Würzburg zwischen Aschaffenburg-West und Aschaffenburg-Ost. 5 Kilometer Stau an der Baustelle. A7 Fulda-Würzburg zwischen Rasthof, Utrichshausen und Bad Brückenau-Volkers. 4 Kilometer Stau. A66 Hanau-Fulda zwischen Hanauer Kreuz und Langenselbold. 5 Kilometer Stau. Und A66 Frankfurt-Wiesbaden zwischen Nordwestkreuz Frankfurt und Kelkheim. 6 Kilometer Stau. A66 weiter Frankfurt-Wiesbaden zwischen Wiesbaden-Mainzer Landstraße und Frauenstein. Nochmal 5 Kilometer Stau. Da gab es einen Unfall. Außerdem im Stau nochmal ein Unfall auf der rechten Spur. Plant da mal 35 Minuten circa mehr mit ein. Die A661 Oberursel-Egelsbach zwischen Frankfurt-Niedereschbach und Frankfurt-Eckenheim 4 Kilometer stockend und der Landkreis Offenbach, das ist die B45 zwischen Hainburg-Obertshausen und Weißkirchen. Da gab es einen Unfall auf der rechten Spur.
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Annis Popshow hier beim 80er Radio Harmony. Lasst euch durch den Nachmittag in den Feierabend tragen von der geilsten Mucke. Das mache ich auch. Mein Mann, der weigert sich immer. Ne? Schon damals nach der Hochzeit, da hat er mich hier über die Schwelle geschubst, weil er angeblich Rücken hat. So, habt Spaß jetzt mit Matthew Wilder und Break My Stride. Ja, als ich das damals nachtanzen wollte, da ging das.

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7: A3 wird Frankfurt-Würzburg zwischen Aschaffenburg-West und Aschaffenburg-Ost 5 Kilometer Stau. A4 Kirchheim-Eisenach zwischen Friedewald und Wilder-Könebach Aufräumarbeiten nach dem LKW-Unfall. Die A7 Fulda-Würzburg zwischen Rastorf-Ustrichhausen und Bad Brückenau-Volkers 4 Kilometer Stau und A60 Rüsselsheim-Mainz zwischen Mainz-Weisenau und Kreuz-Mainz-Süd 3 Kilometer Stau. Den Rest gibt's auf jeden Fall auch immer bei uns auf der Seite harmoniefm.de oder in der App.

0: Macht euch mal einen bunten auf harmoniefm.de, weil egal, was ihr da so anguckt in Artikeln oder ob ihr einen Blitzer meldet, das Webradio benutzt oder euch durch Bilder scrollt, damit sammelt ihr Treuepunkte. Und wenn es genug sind, da habt ihr vielleicht Glück. Ich rufe euch an und ihr gewinnt 100 Euro. Wie jetzt? Harmoniehörer Andreas aus Lich.
1: Andreas Abbott.
0: Hi, hier ist die Dani von Harmony, Andreas.
1: Hallo.
0: Hi. Na, du weißt schon Bescheid, was passiert, wenn es bei dir klingelt und die Dani aus der Popshow ist am Start.
1: Ja.
0: Dann bist du jetzt bereit, um 100 Euro Treuepunkte, also sagen wir mal, du kriegst sie nicht in Treuepunkte, sondern in harter Euro-Währung,
1: ja, über super, freu ich mich,
0: den Tisch gereicht. Oder sitzt
1: ja,
0: du gerade gar nicht
1: Dank
0: am Tisch?
1: Ich sitze auf einer Bank, aber ich sitze, das ist schon gut.
0: Ach, wie schön. Auf was für einer Bank sitzt du dann? Im Park?
1: Nee, bei mir zu Hause im Garten.
0: Ach, wie schön. Was ist es denn für eine Bank? Ich wollte schon immer eine haben.
1: Ja, ich war gerade mit dem Hund spazieren und ich habe hier so eine Bank in den Garten gestellt und da sitzen wir jetzt beide zusammen drauf.
0: Was ist es denn für ein Hund, wenn du mir schon nicht sagen willst, was du für eine Bank hast?
1: Ein Australian Shepherd ist das.
0: Dann gibt's was für dich oder für den Süßen?
1: Ja, mit Sicherheit für uns beide.
0: Okay, sehr schön. Dann wünsche ich euch ganz viel Spaß mit der Kohle. Immer schön weiter auf harmoniefm.de oder in unserer App rumlatschen und Punkte einheimsen. Das kann
1: das
0: immer wieder passieren.
1: Auf jeden Fall.
0: Cool.
1: Das mache ich. Vielen Dank. Ich schicke dir ein Bild von der Bank.
0: Oh, das ist schön. Mach das mal. Und jetzt ihr nach Feierabend auf dem Handy noch eine Runde durch unsere App geforstet und Treuepunkte eingesammelt. Dabei Harmony gehört. Wir haben ja auch so geile Channels, je nachdem, wie eure Stimmung gerade so ist, ne? Also viel Spaß beim Punktesammeln. Ich wünsche euch genauso viele, wie Madonna in den 80ern Spitzenhandschuhe, Kruzifixe und Rosenkränze hatte.
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1: Guten Tag. Russland ist verantwortlich für die Sprengstoffdrohne am Leipziger Flughafen und zahlreiche andere Vorfälle. Das hat Bundesinnenminister Dobrindt gerade auf einer Pressekonferenz gesagt. Er beruft sich dabei auf geheimdienstliche und polizeiliche Ermittlungen. Dobrindt kündigte eine entschlossene Antwort auf Russlands Aktionen an.
2: Es wurden Tatmittel wie die Drohnenkonfiguration, diverse Bauteile, Sprengstoff und Zündtechnik verwendet, die aus anderen hybriden Operationen Russlands und dessen Krieg gegen die Ukraine uns bekannt ist. Die Bundesregierung kommt deswegen zum Schluss, dass Russland den hybriden Angriff in Leipzig am 4. August zu verantworten hat.
1: Als Reaktion hat Außenminister Wadefuhl unter anderem angekündigt, Deutschland schließt das russische Generalkonsulat in Bonn und verschärft seine Einreisekontrollen für Russen. Muss Kanzler Merz nach den kommenden Landtagswahlen um seinen Job zittern? Er selbst sagt dazu ganz klar nein. Im Interview mit der Mitteldeutschen Zeitung und der Magdeburger Volksstimme nennt er Spekulationen über seine mögliche Ablösung einen Spaltungsversuch von außen. Da versuche jemand, einen Keil in die Union zu treiben. Ein schlechtes Abschneiden bei den anstehenden Landtagswahlen gefährde nicht die Stabilität der Regierung. Bundestrainer Jürgen Klopp wird die DFB-Länderspiele in Zukunft ohne Antonio Rüdiger planen. Der 33-jährige Innenverteidiger von Real Madrid hat sein Karriereende im DFB-Team verkündet. Rüdiger hat 86 Mal für Deutschland gespielt, bei 3 Weltmeisterschaften und 2 Europameisterschaften.
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1: Undankbarer Job bei Rittersport. Mitarbeiter des Schokoladenherstellers müssen aktuell abertausende Verpackungen mit einem Sticker überkleben, weil darauf mit dem Wort nachhaltig geworben wird. Ende des Monats tritt aber eine neue Richtlinie der EU in Kraft, die sogenanntes Greenwashing unterbinden soll. Vage Begriffe wie zum Beispiel umweltfreundlich oder nachhaltig sind künftig nur noch erlaubt, wenn sie auf der Verpackung detailliert belegt werden. Und damit zur Börse. Da verliert der DAX gut 1,1% und schließt bei 25.970 Punkten.
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4: Ja, es gibt im Norden immer noch mal Regen. Ansonsten bleibt trocken. 25 Grad immer noch. Sorry, ich habe einen Schluck auf. Ich mache 31 Jahre, moderiere ich im Radio. Und ich hatte noch nie Schlucke auf. Und jetzt ist es schon das zweite Mal innerhalb von 6 Wochen. Was stimmt denn nicht mit mir? So, morgen ist es dann ähnlich wie heute. Ach Mann.
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4: Mir so unangenehm, unprofessionell bin ich. Jeder würde mich rausschmeißen, jeder Chef. Aber der hört Gott sei Dank meine Sendung nicht. Ist ihm zu anstrengend mit dem Schluck auf, glaube ich. A3, Frankfurt-Würzburg zwischen Aschaffenburg-West und Aschaffenburg-Ost, 4 Kilometer Stau. A7, Fulda-Würzburg zwischen Rastorf-Utrichshausen und Bad Brückenau-Volkers, 4 Kilometer Stau. Und A66 noch Wiesbaden-Frankfurt zwischen Wiesbaden-Erbenheim und Wiesbadener Kreuz, 6 Kilometer Stau. So, dann sag ich mal, gute Nacht, Marie, bis morgen.
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0: Jonas. Hallo zusammen.
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0: Die Blödelbarden und die Poppoeten. Ja, das sind zwei sehr kreative Wörtchen. Mit denen können wir gut den verrückten Mix der deutschen 80er Musikwelt beschreiben. Wir hatten da nämlich irgendwie NDW, aber auch Chansonniers. Und einen von diesen Typen, den knöpfen wir uns jetzt mal vor. Ich sage das übrigens mit allem Respekt und aller Bewunderung. Zwischen Geier, Sturzflug, Trio und Ideal auf der einen Seite, da war schon ein arger Unterschied zu auf der anderen Seite Grönemeyer, Heinz-Rudolf Kunze und Westernhagen. Das meine ich mit diesem Clash aus Geblödel und Poesie. Beides war erfolgreich, beides hatte immer seine Berechtigung. Aber das eine war eben Zirkus und die anderen waren fast so Intellektuelle. Das haben wir auch abseits der Bühne gemerkt. Ein Marius Müller-Westernhagen, der war immer auch politisch, sozial und kulturell ein sehr involvierter Typ. Und ihm war der Inhalt immer wichtiger als die Form.
2: Ich hatte 81 eine Phase, wo die Begeisterung des Publikums eigentlich in Hysterie ausartete. Und das war mir dann nicht mehr so recht, weil es war gar nicht mehr wichtig, was ich machte. Die Verpackung war wichtiger geworden oder das Image war wichtiger geworden als die Substanz. Das habe ich zerstören können. Das war auch mit durch den Film, den wir damals gemacht haben, Theo gegen den Rest der Welt.
0: Also die Message ist ihm wichtig. Kein blindes Abfeiern seiner Filme und seiner Lieder. Und natürlich birgt das auch ein gewisses Risiko, ne? Manchmal wird er falsch verstanden, im Song Dicke zum Beispiel. Aber manchmal, da macht das seiner Zuhörerschaft auch ganz einfach. Lass uns leben, jetzt hier für euch bei Harmony. Die Message, auf den Punkt, direkt verständlich. Und sie gibt so ein Gefühl von Leichtigkeit.

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2: Tisch gereicht? 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
2: Auf was für einer Bank sitzt du dann? 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
1: Wahnsinn, heute startet schon wieder der Herbst. Zumindest meteorologisch. Die Hitze der letzten Wochen spüren wir ja noch und gefühlt ist der Sommerurlaub doch gerade erst vorbei. Warum rast die Zeit eigentlich immer mehr, je älter wir werden? Ich bin Thorsten Scheuermann, hallo. Zeit kommt auch schon in der Bibel vor. Das berühmteste Zitat daraus ist wahrscheinlich alles.

0: hat seine Zeit. Was das bedeutet, weiß Pfarrer Jan Friedrich Eisenberg.
1: Wenn ich sowas zum Beispiel auf einer Beerdigung als Trauerwort nehme, dann setze ich das in Beziehung zu der Zeit, die ein Menschenleben war. Dieser Mensch hat ein erfülltes Leben gehabt, weil er seine Zeit, die Gott ihm geschenkt hat, ausgekostet hat und sie im Guten für sich und für seine Nächsten in Beziehung zu ihnen genossen hat. Ich glaube, dann ist genau das passiert, was man haben will, nämlich ein fröhliches Leben geführt, das ich bewusst geführt habe, weil ich es als Geschenk von Gott erfahren habe und weil ich es in Beziehung zu meinen Mitmenschen gestaltet habe.
0: Die Zeit spielt eine große Rolle in der Bibel. Schon auf den ersten Seiten bei der Schöpfungsgeschichte geht es um den Rhythmus von Tag, Nacht und dem Ruhetag. Sich Zeit nehmen ist daher sehr wichtig, meint Pfarrer Jan Friedrich Eisenberg.
1: Aus biblischer und theologischer Sicht ist Zeit ein geschenkter Raum. Zeit ist ein Geschenk, die wir nutzen können, um unsere Beziehungen, die wir leben, zu gestalten, indem wir Verantwortung übernehmen, indem wir unsere Mitmenschen ehren, wertschätzen, in Beziehung zu ihnen leben und so ein erfülltes Leben führen. Man muss sich nämlich selbst bewusst machen oder teilweise sogar in den Kalender schreiben, dass man sich Zeit zu nehmen hat. Bewusst dagegen steuern und sich absichtlich und bewusst Zeit nehmen.
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